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1: Aktuell ist es noch frisch draußen, ein 6 bis 13 Grad von der Nervese. Du hast vielleicht schon gemerkt, mehr perfekt für durchzulüften. Es geht freundlich. Für uns haut viel Sonne, nur mit ein paar kleinen Wolken, die aber nicht werden, eine steuere Richtung Ardennen. 23 bis 28 Grad. Freundlich geht es dann noch mehr. Sonne, ein paar kompakte Wolken, bei 21 bis 26 Grad.
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1: 4 Minuten ab 6, wenn es einem Chantier von der CRWL aus Zugbarriere zwischen Sassel und der Maulus Mullen haut ruf. 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
1: Also aktuell sind ein bisschen wie Früchte, weil wir waren an der Nähe doch gut kahl bei der Opener Fenster, also ein 6 bis 13 Grad ist aktuell. An der Klammentemperaturen aber bis zu 21 Grad. Viel Sonne, nur mit ein paar kleinen Wolken Richtung Ardennen, die können abtauchen. Freundlich geht da auch nur für und mit Sonne, paar kompakte Wolken, bei 21 bis 26 Grad.
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1: Dass die Diedlinger 3 Richtung Frankreich, die aktuell noch gesperrt ist, vom Gaspischer Kreis sind, bis auf die erste Leving der Gove den größeren Accident hin, dann du in das Day streckt dann nach zu. 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
1: Ja, die erste Kommission mal richtig sommerlich. You need to calm down. 23 bis 28 Grad. Also ganz chillig geht das heute auf alle Fall. Führen freundlich geht doch nur. Führen mit Sonne pro kompakte Wolken in 21 bis 26 Grad.
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1: Auf der Straße, da rollt auch alles. Da ist es just auf der Diedlinger A3. Richtung Frankreich, wo es ein bisschen Milieu oder gut im Iphiro geht, die ist mittlerweile komplett gesperrt, wenn es den größeren Accident. Also, wenn ihr Richtung Frankreich fährt, da also auf der Diedlinger das ganze Evitieren vom Gaspischer Kreuz und bis auf Teicht Leving gesehen ist. Heu. Dann zu Ettelbrück als Fahrer Ricoll, es kann also mal zu Störungen am Trafik kommen. 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

Kurz Blick auf die aktuellen Temperaturen bei uns am Land. 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
1: Für den guten Tag, freundlich, für allem viel Sonne und mit ein paar kleinen Wolke Richtung Ardennen, eng 23 bis 28 Grad. 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
1: Und dann haben wir die Autobahn A3, die gesperrt aus Richtung Diddling, das vom Gasbrücher Kreuz und bis bei der Bergschirm, also du Streck evitieren, der ist komplett zu. 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
1: Mat geht richtig gut. 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
1: Die Linie 3 ist aktuell noch immer so, dass vom Gaspischer Kreuz und bis zum Teich von der Erde Berschem, da geht ein größer Accident und du weinst, geht es noch aktuell geschafft, also nach Ost Streck zu. 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
5: Wir gehen raus bis auf die Straße, ob der Diedlinger 3 geht hin, den größeren Akzident in Richtung Frankreich. Da werden sie die Strecke gesperrt, dort vom Gaspuscher Kaisün bis auf die Höhe von der Erde Berschem. 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
10: Ganz genau, viel Sonne, also richtig schöne sonnische Samstag. Nur mit ein paar kleinen Schleier, Wolken Richtung Ardennen, für und allem Richtung Eifel dahin. Dann, also den ganzen Tag drischen, ja, Temperaturen 23 bis 28.

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0: 9 Minuten ab 10. Wir haben noch gefragt, der 3 aus offiziellen Informationen nun auch immer, wenn es den Opram Erbesten Richtung Frankreich und Gaspischer Kreuz bis bei der de Berchem für den Trafik gesperrt. 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
8: 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Der Blick auf die Straßen um gleich eine Minute auf halb 11.
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8: Der 3 aus offiziellen Informationen nun noch immer, wenn es noch am Arbeiten Richtung Frankreich vom Gasbrücher Kreuz bis bei der de Berchem für den Trafik gesperrt. Muss ein paar Meter von der Autobahn frisch gemacht gehen, nur dem Accident an der Nürschmison ist natürlich direkt Bescheid, wann die Autobahn rum ob aus. 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
9: Riecht durch, freundlich wieder, viel Sonne über den ganzen Tag, pur, harmlos schön wieder, Wolken, Hummer. An Temperaturen 23 bis 28 Grad. Die Wand bläst man 20 bis 35 Kilometer an der Stunde.
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9: 3 Minuten noch Bild, wenn noch an Trafikinformationen kommen, dann kann man den Accident zu schwätzen, den wir an den News hören, nun auf der A3 aus Winzen, Opram, Erbisch, nach Richtung Frankreich, vom Gasbrecher Kreuz, bis bei der Bergschen Engspur, wie tisch für den Trafik ab. 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
1: Das im Samsten und du hast nochmal die Rietzspur, die Verholtspur, bis auf weiteres gesperrt auf der A3. So wenn es den Obraum Erbischten auf Fleckerbischten Richtung Frankreich vom Gasbrücher Kreuz bis bei der de Berchem, den Verkehr Büsselchen, mehr turbulent. Du hast auch ein bisschen Stau aktuell, weil, wie gesagt, Engspur für den Trafik nehmen obers. 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
2: 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Es bleibt aber freundlich bei maximalen 27 Grad.
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2: 4 Minuten ab 2, nur im Accident ist der Nöscht auf der A3, also Richtung Dilling, die Rietzspur ab, aber die Vitesse, die ist noch limitiert, die Verholspur als Zoo, und du musst nach weiter geschafft gehen, dafür stautet auch ein bisschen ab der Hecht von der Erde Berchem. 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
2: No Maxi Lenders da nicht, ob der A3 aus der Richtung Diddling die Rietzspur ob aber Twitters, die erst noch limitiert, die Verholspur, die erst noch zu, weil muss weiter geschafft gehen, an den Stau doch ob der Hecht von der Erde Berchem. 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
7: Ja, mit einer richtig schönen Sommerdachauto draußen. Viel Sonne, nicht zu warm, nicht zu kalt, bei 23 bis 28 Grad. Und dann ist der Kiel nicht gut auf, ob 15 bis 10 Grad. Und morgen geht es nämlich führen wie heute. Für ein Zelt zu ein paar mehr Wolken. Es bleibt aber freundlich bei bis zu 27 Grad.
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7: 4 Minuten ab 3, nur Maxi Denders da nicht. Ob der A3 aus Richtung Diddeling die Verholspur, ob der Hecht von der Erde Berschem nach Zau an den Staut auch ob der Platz. 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
5: Nur Accident aus der Nuecht auf der A3 aus der Richtung Diddling, die Überholspur auf der Höhe der Erde Berchem nach Zoo. 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
2: Ja, hau das nicht, um wieder auszusetzen. Viel Sonne bei bis zu 28 Grad. Und dann ist der Kiel nicht gut auf, ob 16 bis 12 Grad. Am Morgen geht es dann nämlich 4 Uhr. Wir kriegen also ein richtig schönes Weekend. Vereinzelt nur mal ein paar mehr Wolken. Es bleibt aber freundlich bei maximalen 26 Grad nur.
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2: Feier Minuten ab Feier, für dich deine Entfernung. Der Stau auf der Escher Autobahn Richtung Esch, auf der Höchst von der Erde steht Brecken, den hat sich abgelöst. Das ist aber noch ein Stau auf der Escher, auf der Diddlinger A3, auf der Höchst von der Erde Berschem, Richtung Diddling. Du hast die Verholspur nur einem Accident aus der Nürschnach gesperrt. Und du gesehen geht von einem Moment noch ein bisschen wie Lewis 4 rund. Dann haben wir, wenn es zum internationalen Triathlon zu Irstanach ein Party, Straßen am Raum Irstanach, Ursweiler, Hierbar, Mompisch, an dem Parfebirsch, die gesperrt sind oder am Saint-Sonic laufen. Die Versionen sind auf der Platz gezeichnet. Andere Details mit all den Strecken, die auf der Platz gesperrt sind, die fand ihr bei uns auf rtl.lu. Fahrer Ricol, die ist noch bis Mur zu Ettelbreck. Du willst kann nicht an dem Raum vereinzelt mal zu Perturbationen am Trafik kommen. 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
1: Nur Accident aus der Nöcht ob der A3, also Richtung Diddling, die Verholspur ob der Hecht von der Erdebergschirm nach Zau. 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
4: Viel Sonne am Mikrenona bis zu 28 Grad maximal den Abend. An der nächsten Kiel geht es gut auf, ob 16 bis 12 Grad. 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Es bleibt aber freundlich bei maximalen 26 Grad.
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Geschwind 6 Minuten bis 6:30. 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
6: 2 Minuten nach 5:30.
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2: Ja, die Sonne bleibt mal im Himmel, bis sie um 4 bis 9 Uhr geht. An der Neustadt kühlt es nicht gut auf, ob 16 bis 12 Grad. Am Morgen geht es dann nämlich 4 Uhr wie heute, vereinzelt aber mal ein paar mehr Wolken. Es bleibt aber freundlich bei bis zu 6.

0: 26 Grad. Die Dichte nur bleibt dann drischen, geht aber nicht wie warm. Ein Donnerstag kriegen wir beispielsweise bis zu 33 Grad vorausgesucht.
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0: Schon 4 Minuten ab 6, nach einem der Appell, dass Diddlinger Autobahn in Richtung Frankreich zwischen dem Gasbrücher Kreuz und dem Echangeur Leving noch immer für den Verkehr gesperrt ist. 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
4: Vierter hin bleibt die Drüschen und Temperaturen fallen ab 16 bis 12 Grad. Mur erwartet diese weitere freundlichen Tag mit viel Sonne und vereinzelte Wolken. Das Ganze bei 22 bis 26 Grad.
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3: 4 Minuten ab 7, renke ja der Appell, dass die Dillinger Autobahn am Moment noch immer zwischen dem Gaspischer Kreuz und dem Echangeur Leving in Richtung Frankreich für den Verkehr gesperrt ist. Die Version verläuft hier über der A6, der A4 an dem Zweck über der 13. 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
1: Weiterhin bleibt die Drischen an Temperaturen fallen ab 16 bis 12 Grad. Wir erwarten einen weiteren freundlichen Tag mit viel Sonne und vereinzelten Wolken. Das Ganze bei 22 bis 26 Grad.

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0: Weiterhin bleibt es drischen und Temperaturen fallen ab 16 bis 12 Grad. Wir erwarten einen weiteren freundlichen Tag mit viel Sonne und vereinzelten Wolken. Das Ganze bei 22 bis 26 Grad.

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1: Die Wetter hin bleibt drischen und Temperaturen fallen auf 16 bis 12 Grad. Wir erwarten einen weiteren freundlichen Tag mit viel Sonne und vereinzelten Wolken. Das Ganze bei 22 bis 26 Grad.
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